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0: Well, we're Amerikaner, wir haben die Fernbedienung für den Fernsehen erfunden. Man drückt auf und die Programme ändern sich, ohne dass man aufstehen muss.
1: Wir in Frankreich, wir haben das Fernglas erfunden. Ganz genial. Man schaut durch und man sieht die Leute ganz nah, obwohl sie in Wirklichkeit weit, weit weg sind.
2: Das ist ja noch gar nicht. Wir im Schwarzwald, wir haben nämlich die Thermoskanne erfunden. Im Sommer, wenn es heiß ist, gibt mir meine Frau die Thermoskanne mit auf die Arbeit und der Tee ist kalt. Im Winter, wenn es kalt ist, füllt sie die Suppe ein und die Suppe ist den ganzen Tag heiß. He? Wir sind schlau, wir Schwarzwälder. Bloß, eins ist mir immer noch klar, woher weiß denn die Thermoskanne, wenn Sommer und Winter ist?
3: Muss ich da mal kurz beim Doktor anrufen? 5, 7, 6.
4: Zahnarztpraxis, Dr. Mundwasser, Spange am Apparat?
3: Ja, grüß Gott, hier spricht Karl vom Bahnhof. Bin ich jetzt hier richtig verbunden mit dem Dr. Mundwasser?
4: Nein, Sie sprechen mit dem Fräulein Spange?
3: Wie?
4: Fräulein Spange, was wünschen Sie?
3: Ich bräuchte mal einen Termin.
4: Ah, Sie brauchen einen Termin, ja. Muss ich gerade mal schauen im Kalender. Ah, da, ja. Oh, ich kann Ihnen sagen, zurzeit ist bei uns die Hölle los. Ich weiß gar nicht, was das immer soll. Das ist wahnsinnig. Wir haben so viel Betrieb.
3: Das liegt wahrscheinlich daran, weil der Peter Maffay mit seinem Lied auf Platz 1 ist auf der Hitparade.
4: Was? Was für ein Lied?
3: Über Siebenbrücke musst du gehen.
4: Ach, Sie machen wieder Ihre spitze Witze, Herr Bahnhofskarl. Jetzt habe ich einen Termin verschieben. Ja, ja. Da am 22. Dezember, 16.30 Uhr, haben Sie da Zeit?
3: Ja.
4: Also gut, dann trage ich da jetzt gleich ein, gell?
3: Ja, aber...
4: Ach, es ist gut, bis dann. Tschüss.
3: Die war jetzt aber kurz angebunden. Mei, oh mei, du. Jetzt muss ich nochmal anrufen. Hei, hei, hei. 5, 4, 2.
4: Ja, hier mit der Zahnarztpraxis, Dr. Mundwasser. Spann mir am Apparat.
3: Ja, da ist nochmal der Karl vom Bahnhof. Sie, könnte ich auch an dem 22. Dezember schon mittags um 14 Uhr kommen?
4: Ja, wieso denn das?
3: Ich hab wahnsinnig Zahnweh.

0: Mein kleiner Sohn kam heute Abend zu mir in die Küche, als ich das Essen machte. Und er gab mir ein Stück Papier, auf das er mit Buntstift etwas geschrieben hatte. Ich trocknete mir die Hände ab an meiner Schürze und ich las, was auf diesem Zettel stand.
1: Den Rasen gesprengt, 3 Mark. Die ganze Woche mein Bett gemacht, 2 Mark. Zum Kaufmann gegangen, 50 Pfennig. Beim Autowaschen geholfen, 2 Mark. Mit Brüderchen spazieren gegangen, als du beim Friseur warst, 1 Mark. Das Unkraut im Garten ausgezupft, 2 Mark. Im Rechnen eine 1 geschrieben, 5 Mark. Macht zusammen 15 Mark und 50 Pfennig.
0: Da stand er nun erwartungsvoll vor mir und 1000 Erinnerungen kamen mir in den Sinn. Und so nahm ich einen Bleistift, drehte den Zettel um und schrieb darauf:

0: Als er das gelesen hatte, da standen dicke Tränen in seinen Augen. Er sah mich an und sagte,
1: Mami, ich hab dich so lieb.
0: Dann nahm er den Bleistift und schrieb mit großen Buchstaben, alles bezahlt.